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0: Olivia Rodrigo. Drop

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4: Mit Christina Adler. Die ÖVP hat Walter Ruck, den Chef des Wiener ÖVP-Wirtschaftsbundes und der Wiener Wirtschaftskammer, aus der Partei ausgeschlossen. Das hat der ÖVP-Bundesvorstand gestern Abend entschieden. Die Aussagen Rucks seien in keinster Weise mit den Werten und der Weltanschauung der Volkspartei vereinbar, heißt es in einer Aussendung der Bundes-ÖVP. Trotz des Parteiausschlusses will Ruck seine Ämter als Chef der Wiener Wirtschaftskammer und des Wiener Wirtschaftsbundes behalten. Der österreichische Spitzendiplomat Volker Türk bleibt für weitere 4 Jahre UNO-Hochkommissar für Menschenrechte. Bei der Abstimmung in der UNO-Generalversammlung haben 144 Staaten für ihn gestimmt. Kritik kommt unter anderem von den USA, Russland und Israel. Sie werfen Türk fehlende Neutralität vor. Der Diplomat hatte in den vergangenen Jahren immer wieder Russlands Krieg gegen die Ukraine und Israels Vorgehen im Gazastreifen scharf kritisiert. Eine positive Überraschung gibt es von der Wirtschaft in der Eurozone. Die ist besser als erwartet ins dritte Quartal gestartet und wächst wieder leicht weiter. Besonders die Industrie und der Dienstleistungssektor erholen sich. Auch die deutsche Wirtschaft zieht laut Daten von S&P Global wieder an. Trotzdem bleibt die Lage fragil. Der Nahostkonflikt und die steigenden Energiepreise könnten die Erholung wieder bremsen. Und Fußball, da geht's heute mit den nächsten Partien im ÖFB-Cup weiter. Fußballmeister und Cupsieger LASK ist zu Gast in der Steiermark in Karlsdorf bei Graz. Da geht's um 18 Uhr los gegen den SC Karlsdorf. Zeitgleich läuft im Burgenland das Match zwischen Red Bull Salzburg und dem Regionalliga-Verein SV Oberwart. Es ist das erste Pflichtspiel für den neuen Salzburg-Coach Danny Röhl.
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1: Oper im Kino. Morgen Sonntag übertragen die Bayreuther Festspiele die Premiere von Richard Wagners Oper Rienzi aus dem Festspielhaus. Zu sehen ab 18 Uhr im Innsbrucker Metropolkino. 25 Jahre Sommertheater Kitzbühel. Die Komödie Rent a Friend noch bis zum 21. August im Konzertsaal der Landesmusikschule Kitzbühel. Tickets gibt's online auf der Website vom Sommertheater Kitzbühel oder direkt an der Abendkasse. Und Open-Air-Kino vom 1. bis zum 31. August im Innenhof vom Zeughaus in Innsbruck. Veranstaltet vom Leo-Kino und vom Cinematograph. Alle weiteren Infos zu den Filmen und Tickets gibt's unter www.leokino.at.
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3: Einen wunderschönen guten Morgen am Samstag. Wer bringt heute perfektes Badewetter, Eva Hausberger?
4: Es gibt Sonne von früh bis spät und bis zu 32 Grad. Damit werden sich die Temperaturen heute teilweise noch mehr als verdoppeln. Zum Aufstehen messen wir jetzt 11 Grad am Brenner, 12 sind es in Innsbruck, 15 in Landeck. Am Abend ziehen dann von Italien her einzelne Gewitter und Schauer nach Tirol, die teilweise auch kräftig ausfallen können. Nass und gewittrig dann auch die Nacht und der morgige Sonntag. Die Live-Radio-Vorschau zeigt morgen viele Wolken und Sonne nur zwischendurch bei maximal 26 Grad. Nächste Woche kommt dann die nächste Hitzewelle nach Tirol.
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3: Es ist genau 5 vor 7.
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7: Mit Christina Adler. Trockenheit und Hitze setzen der österreichischen Landwirtschaft immer mehr zu. Je nach Regionen ernten Landwirte heuer 30-50% weniger als im letzten Jahr. In Großnondorf in Niederösterreich gibt es nun eine neue Versuchsstation vom AGES-Institut für nachhaltige Pflanzenproduktion. Elisabeth Jöchlinger leitet die Produktion.
8: Es soll identifiziert werden, welche Sorten besser mit den zukünftigen Bedingungen zurechtkommen, und daher liefern unsere Versuchsstationen so wichtige Erkenntnisse, die dabei helfen, dass man eben vor allem Trockenheits- und hitzetolerante Sorten schneller identifizieren kann.
7: Vor Ort werden unter anderem Weizen, Kartoffeln und Zuckerrüben angebaut und auf ihre Hitzebeständigkeit untersucht. Die ÖVP hat Walter Ruck, den Chef des Wiener ÖVP-Wirtschaftsbundes und der Wiener Wirtschaftskammer, aus der Partei ausgeschlossen. Das hat der ÖVP-Bundesvorstand gestern Abend entschieden. Die Aussagen Rucks seien in keinster Weise mit den Werten und der Weltanschauung der Volkspartei vereinbar, heißt es in einer Aussendung der Bundes-ÖVP. Trotz des Parteiausschlusses will Ruck seine Ämter als Chef der Wiener Wirtschaftskammer und des Wiener Wirtschaftsbundes behalten. Die Waldbrände in Frankreich und Spanien nehmen immer dramatischere Ausmaße an. Insgesamt mussten in beiden Ländern bereits über 160.000 Menschen vor den Flammen fliehen und ihre Häuser verlassen, darunter auch viele Urlauber. Während in Frankreich vor allem die Atlantikküste rund um Bordeaux betroffen ist, wüten in Spanien mehrere Feuer nahe der Hauptstadt Madrid. Spaniens Ministerpräsident Pedro Sanchez hat für zwei Regionen bereits den Notstand ausgerufen. Und die EU hat bereits Einsatzkräfte in beide Länder geschickt, um bei den Löscharbeiten zu helfen. Nicht nur am Semmering, sondern auch im Raum Feldkirch in Vorarlberg hat gestern die Erde gebebt. Laut dem österreichischen Erdbebendienst hatte die Magnitude eine Stärke von 2,8. Etwa um 18.30 Uhr waren die Erschütterungen in der näheren Umgebung teilweise deutlich zu spüren. Meldungen über Schäden und Verletzte gibt es derzeit aber nicht.
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3: Mit einem kurzen Stau im Reiseverkehr, Eva.
4: Auf der A13 Brenner Autobahn Innsbruck Richtung Brenner vor der Baustelle auf der Lueckbrücke dauert es am Weg in den Urlaub derzeit etwa 10 Minuten länger. Staus und Blitzer, falls ihr was seht, bitte melden, am besten als Sprachnachricht über die Live-Radio-Tirol-App.
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3: Auf geht's, starten wir rein in den noch frühen Samstag. Es wird heute also heiß, gell Eva, wie viel haben wir gesagt?
4: Bis zu 32 Grad.
3: Boah, Ü30 sind wir ja gar nicht mehr gewohnt. Mit Durchlüften kommt jetzt aber noch feine, kühle Brise zu euch herein. Die wirkt uns genauso sanft wie Ray Garvey. Take this heart.

0: Die Live-Radio Samstagshow 12 nach 7. Hoch die Hände, Wochenende. Was habt denn ihr da so vor?
1: Meine Oma hat Geburtstag und dann sind wir da beim Grillen.
2: Boah, ich will eine Runde Motorrad fahren gehen. Ja, Südtiroler wahrscheinlich.
3: Ich fahre heim übers Wochenende nach Salzburg. Vielleicht irgendwo auf den Berg gehen, muss man schauen.
4: Wenn es sich ausgeht, schwimmen gehen, aber sonst mal schauen.
0: Mal schauen, das ist ein beliebter Plan, so wie es ausschaut. Kleine Inspiration vielleicht für alle, die auch noch schauen. Ich starte heute mit Freunden nach der Sendung noch zur Pizza, also zum Bach im Pitztal, da grillen und Füße ins Wasser hängen lassen. Vorfreude auf diesen wunderbaren Sonnentag macht jetzt im Live-Radio-Hit-Sommer schon mal Harry Styles, American Girls, der

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12: 7:35 am Samstag. Hier ist das Tirolwetter bei Live-Radio mit Eva Hausberger und der Dresscode für heute kurz und luftig.
13: Denn es wartet ein hochsommerlicher Samstag mit viel Sonne und bis zu 32 Grad in Tirol. Erst gegen Abend ziehen vereinzelt Regenschauer und Gewitter ins Land, besonders an der Grenze zu Italien und im Oberland. Jetzt in der Früh braucht es vielerorts noch den Pulli oder die dünne Jacke. Wir messen 10 Grad in Karls und Neustift, 12 sind es in Alpbach, 13 aktuell in Innsbruck. Der Samstag ist der eindeutig sonnigere Tag dieses Wochenende. Nach einer nassen und gewittrigen Nacht wartet morgen dann ein unbeständiger Sonntag. Die Live-Radio-Vorschau zeigt viele Wolken, immer wieder Schauer und Sonne nur zwischendurch bei maximal 26 Grad.
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12: Freie Fahrt, Eva. Derzeit kommt ihr ohne Probleme durch Tirol. Staus und Blitzer bitte jederzeit melden unter 0512 20 80 85. Gute Fahrt.
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0: Hey, schönes Wochenende. Bei Live Radio gibt's extra viel Musik den ganzen Tag. Non-stop feel
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0: One Republic, Need Your Love.
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0: Energy Live Radio Samstag Show. Gleich geht's weiter. Robbie Williams, geniale Scheibe All My Life. Davor gibt's aber wieder unser Fazit der Woche. Natürlich mit einem Augenzwinkern gesungen und gereimt. Heute mit einer bisschen anderen Stimme, aber mindestens genauso sehr zum Schmunzeln. Diesmal von Kollege Andi Laich.
1: Der Live Radio Wochenrückblick. WM vorbei, es kehrt Ruhe ein, nix aufstehen um 2:30. Die einen traurig, wie der anderen ist einerlei. Doch sportlich in Tirol ist trotzdem weiterhin trara. Beim Tennis in der Gamsstadt Kitzbühel.
2: Das ist die Stimmung gut, die Spiele seien super, das Bier schmeckt da.
1: 90er-Kinder, sie sind momentan im puren

0: Maus nach 20 Jahren kehrt endlich zurück. Plüschtiere und Duftblock sind jetzt wieder der große Bringer. Erwachsene werden wieder Kind.
1: Ja, das ist voll lässig. Da fühlt man sich wieder ein bisschen länger.
0: In Innsbruck ist ein Tram-Entgleis, da hat's Geduld gebraucht. So wie momentan auch im Wipptal, weil die Bahn da baut. Die nächsten Wochen Bus statt Zug, mei, so schlimm ist eh nicht, weil ab August, da läuft's dann wieder.
2: Wenn's erledigt ist, ist wieder erledigt und es ist doch erledigt.
0: Das war's, liebe Tiroler, diese Woche, die ist vorbei. Auch nächste Woche Live-Radio hören, seid's vorne mit dabei.

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15: Schönen Samstag. Das Tirolwetter bei Live Radio und da können wir beim Frühstück heute gleich Jausenbrote fürs Schwimmbad oder die Wanderung schmieren, Eva Hausberger.
16: Freizeittechnisch heute wirklich alles möglich in Tirol. Es wartet ein sonniger und auch heißer Samstag bei bis zu 32 Grad am Nachmittag. Erst gegen Abend kann es dann vereinzelt regnen und gewittern, teilweise auch kräftig. Jetzt in der Früh zum Programm austüfteln gibt es 10 Grad in Silian und Holzgau, 13 sind es in Innsbruck. Auf einen hochsommerlichen Samstag folgt dann ein unbeständiger Sonntag. Die Live-Radio-Vorschau zeigt nach einer nassen und gewittrigen Nacht auch morgen tagsüber immer wieder Schauer. Sonne gibt es nur zwischendurch bei maximal 26 Grad.
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16: Top informiert geht's weiter. 5 vor 8.
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19: Mit Christina Adler. Hitze und Trockenheit setzen Österreichs Landwirtschaft immer stärker unter Druck. Je nach Region könnte die Ernte heuer um 30-50% schlechter ausfallen als im Vorjahr. Deshalb investiert der Bund in ein neues Forschungszentrum in Großnondorf in Niederösterreich. Dort werden Getreide und andere Pflanzensorten getestet, die mit weniger Wasser auskommen und Hitze besser aushalten. Elisabeth Jöchlinger vom AGES-Institut für nachhaltige Pflanzenproduktion.
2: Großnondorf liegt im sogenannten pannonischen Trockengebiet. Das heißt, es repräsentiert die Bedingungen von rund 250.000 Hektar Ackerland. Und dieses Gebiet zeichnet sich besonders aus eben unter häufigem Trockenstress. Und die hier gewonnenen Ergebnisse zeigen insbesondere, wie sich die Pflanzen unter derartigen Bedingungen tatsächlich bewähren.
19: Vor Ort werden unter anderem Weizen, Kartoffeln und Zuckerrüben angebaut und auf ihre Hitzebeständigkeit untersucht. Seit Anfang Juli kostet jede Online-Bestellung aus Ländern außerhalb der EU bis 150 Euro 3 Euro extra Zoll. Und das zeigt bereits Wirkung. Laut österreichischer Post ist die Zahl der Pakete von Plattformen wie Shein oder Temu in den ersten beiden Juliwochen um rund 50% zurückgegangen. Ab Oktober soll in Österreich dann außerdem die neue Paketabgabe von 2,40 Euro pro Sendung dazukommen. Nicht nur am Semmering, sondern auch im Raum Feldkirch in Vorarlberg hat gestern die Erde gebebt. Laut dem österreichischen Erdbebendienst hatte die Magnitude eine Stärke von 2,8. Etwa um 18.30 Uhr waren die Erschütterungen in der näheren Umgebung teilweise deutlich zu spüren. Meldungen über Schäden und Verletzte gibt es derzeit aber nicht. Die Starship-Rakete von SpaceX hat ihren neuesten Testflug fast ohne Probleme überstanden. Nach dem Start in Texas ist das größte jemals gebaute Raketensystem ins All geflogen und wie geplant wieder im Meer gelandet. Auch das Aussetzen von Satelliten wurde erfolgreich getestet. Langfristig will Starship so auch Menschen zum Mond und später sogar zum Mars bringen.
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15: Mit nur einem kurzen Stau im Außerfern, Eva.
16: Auf der B179 Fernpassstraße verliert ihr Richtung Nassereit unmittelbar nach der Grenze zwischen Vils und Musau derzeit etwa 10 Minuten. Staus und Blitzer, falls ihr noch was seht, bitte melden unter 0512 20 80 85.
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15: Guten Morgen, jetzt noch die nötigsten Wochenend-To-Dos erledigen, bevor es dann später zu heiß dafür wird. Sie hilft uns gleich beim Schwung nehmen, fürs Geschirrspüler einräumen oder Katze füttern.
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15: Last Friday Night kommt gleich, davor aber noch kurz gemütlich ankommen im Samstag mit Alex Warren. Fever Dream, so klingt der Live-Radio Hitsommer.

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18: 8:30 am Samstag. Hier ist aus Tirol weiter bei Live-Radio mit Eva Hausberger. Und da werden sich die Temperaturen heute teilweise sogar noch mehr als verdoppeln.
19: Bei viel Sonne sind in Tirol heute bis zu 32 Grad möglich. Jetzt in der Früh messen wir 14 Grad in Meierhofen und St. Anton. 15 sind es in Alpbach, 16 in Innsbruck. Bis zum Abend bleibt es sehr sonnig. Dann tauchen stellenweise mehr Wolken auf, vereinzelt auch Regenschauer und Gewitter, die in der Nacht dann mehr werden. Der morgige Sonntag dann unbeständig. Die Live-Radio-Vorschau zeigt viele Wolken. Von der Früh weg ziehen immer wieder Schauer und Gewitter durch. Sonne gibt es nur ab und zu bei maximal 26 Grad.
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18: Da schauen wir gleich ins Außerfern, Eva.
19: Es gibt Stau bei der Einreise nach Tirol auf der B179 Fernpassstraße. Bei Vils im Grenztunnel Füssen wird der Verkehr jetzt blockweise abgefertigt. Richtung Nassereit verliert ihr derzeit 10 bis 15 Minuten. Staus und Blitzer, bitte melden. Am besten als Sprachnachricht über die Live-Radio Tirol-App.
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0: Nico Santos, Optimist.

0: Optimist.
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16: Schönen Samstag. Das Tirol-Wetter bei Live-Radio. Da füllen sich heute wieder die Liegewiesen in Tirol, Eva Hausberger.
17: Der Samstag bringt perfektes Badewetter. Jetzt um 9 sperren auch viele Schwimmbäder im Land auf, etwa in Imst, Kundl oder Lienz. In ganz Tirol gibt es heute viel Sonne und bis zu 32 Grad. Gegen Abend entstehen dann von Italien her erste Schauer und Gewitter, die vereinzelt kräftig ausfallen können. Nass und gewitterig dann auch die Nacht und der morgige Sonntag. Die Live-Radio-Vorschau zeigt viele Wolken und über den Tag verteilt immer wieder Schauer und Gewitter. Sonne gibt es nur zwischendurch bei maximal 26 Grad. Unbeständig dann auch der Montag, bevor die nächste Hitzewelle kommt.
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17: 5 vor 9.
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20: Mit Christina Adler. Der Wiener Wirtschaftskammerpräsident Walter Ruck ist nicht mehr ÖVP-Mitglied. Die Partei hat ihn gestern Abend ausgeschlossen. Ruck soll abfällig über Frauen und andere Wirtschaftsvertreter gesprochen haben. Er selbst zieht eine Kampagne gegen ihn und überlegt, gegen die Entscheidung zu berufen. Er will deswegen auch weiter Wiener Wirtschaftskammer- und Wirtschaftsbundpräsident bleiben. Dem Image von Politikern und Funktionären tut das alles andere als gut, sagt uns Meinungsforscher Wolfgang Bachmeier.
21: Auf jeden Fall werden, muss ich sagen, jahrzehntelange Vorurteile in der Wahlbevölkerung, die immer mehr zunehmen, auch in den letzten Jahren bestärkt. Die Menschen sind schon seit langem und nicht erst seit den jüngsten Affären der Meinung, dass sich viele Politiker da oben ja sich richten und machen können, was sie wollen. Das heißt, dieses schlechte Bild wird bestätigt.
20: Von Grünen und Neos heißt es zum Parteiausschluss von Ruck, er sei unumgänglich gewesen. Die Chefin des ÖVP-Seniorenbundes, Ingrid Korosek, zeigt sich offen für eine Diskussion über ein höheres Pensionsantrittsalter. Entscheidend sollte ihrer Meinung nach aber nicht das biologische Alter sein, sondern wie viele Jahre jemand gearbeitet hat. Außerdem fordert Korosek weitere Reformen im Gesundheitswesen und Verbesserungen in der Pflege. Die Waldbrände in Frankreich und Spanien nehmen immer dramatischere Ausmaße an. Insgesamt mussten in beiden Ländern bereits über 160.000 Menschen vor den Flammen fliehen und ihre Häuser verlassen, darunter auch viele Urlauber. Während in Frankreich vor allem die Atlantikküste rund um Bordeaux betroffen ist, wüten in Spanien mehrere Feuer nahe der Hauptstadt Madrid. Spaniens Ministerpräsident Pedro Sánchez hat für zwei Regionen bereits den Notstand ausgerufen. Und die EU hat bereits Einsatzkräfte in beide Länder geschickt, um bei den Löscharbeiten zu helfen. Ein außer Kontrolle geratenes KI-Modell soll sich selbstständig gemacht haben und ein anderes KI-Unternehmen angegriffen haben. Laut einem Reuters-Bericht sei das tagelang unbemerkt geblieben. Erst später soll OpenAI erkannt haben, dass der eigene KI-Agent hinter dem Angriff steckt. Der KI-Konzern selbst hat zu dem Vorfall bisher noch keine Details bekannt gegeben.
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17: Die Einreise nach Tirol dauert derzeit etwas länger, Eva. Es gibt Stau auf der B179 Fernpassstraße vor Vils. Im Grenztunnel Füssen wird der Verkehr derzeit blockweise abgefertigt. Richtung Nassereith verliert ihr da aktuell rund 10 Minuten. Auch vor Reute gibt es dann noch einmal einen kurzen Stau und auch hier ein Plus von etwa 10 Minuten. Wenn ihr noch was seht, Staus und Blitzer, jederzeit melden unter 05 12 20 80 85.
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16: Langsam krabbeln auch die Ferienkids aus dem Bett. Der Schlafrhythmus hat sich jetzt schon ganz in Ferienmodus umgestellt. Wir starten schon in Woche 3. Heute geht's da bei den allermeisten irgendwo in Richtung Wasser zum Abkühlen. Zum Badetasche zusammenpacken gibt's jetzt 4 Hits am Stück im Hitsommer dabei. Auch der Song, den wir, glaube ich, für immer mit dem Sommer 2026 verbinden werden. Die Wärme ist vorbei, aber Shakira tanzt weiter. Dai Dai gleich nach Welshly Arms und Handtricks.

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8: 9:55. Schönen Samstag, das Tirolwetter bei Live Radio. Ein super Sonnensommer-Samstag, Eva Hausberger.
3: Strahlend blauer Himmel heute in ganz Tirol und Ü30 Temperaturen. Bei viel Sonne sind bis zu 32 Grad möglich. Jetzt am Vormittag zum Wanderrucksackpacken gibt es schon 19 Grad in Innsbruck, 20 sind es in Meierhofen und Steinach. Am Abend kann es dann vereinzelt krachen. Von Italien her ziehen Schauer und Gewitter nach Tirol. Die bleiben auch über Nacht und gehen dann über in einen unbeständigen Sonntag. Die Live-Radio-Vorschau zeigt morgen viele Wolken. Es kann immer wieder regnen und gewittern. Sonne gibt es nur zwischendurch bei nicht mehr so warmen, aber schwülen 26 Grad.
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8: Es gibt Stau im Außerfern, Eva.
3: Auf der B179 Fernpassstraße verliert ihr nach der Grenze auf Tiroler Seite derzeit etwa 30 Minuten. Es gibt Stau von Vils bis Reute. Im Grenztunnel Füssen wird der Verkehr in beiden Richtungen blockweise abgefertigt. Und hier noch den neuesten Blitzer für Tirol. Nur bei uns auf Live-Radio. Es blitzt in Kolsas bei der Bushaltestelle Richtung Wattens. Danke, Irene, fürs Anrufen. Staus und Blitzer, wenn auch ihr was seht, bitte melden 0512 20 80 85.
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1: Und jetzt die aktuelle von
0: Olivia Rodrigo. Drop

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2: Heute wird es fein warm, aber nicht zu heiß. Es gibt heute bis zu 26 Grad. Es gibt viel Sonne und nur wenig Wolken.
3: Morgen ist es eine Durchwärme.

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19: Schönen Vormittag. Das Tirol weiter bei Live Radio und es wird heute ein Grillfleisch- und Sonnencremetag am Samstag. Eva Hausberger.
20: In Tirol gibt es den ganzen Tag über viel Sonne und bis zu 32 Grad. Grillen um die Mittagszeit heute praktisch mit Trockenheitsgarantie. Gegen Abend kann es in Tirol dann teilweise regnen und gewittern, vor allem im Oberland und an der Grenze zu Italien. Länger trocken bleibt es im Unterland und in Osttirol. Die Nacht dann oft nass und gewittrig, der morgige Sonntag unbeständig. Die Live-Radio-Vorschau zeigt viele Wolken, es ziehen tagsüber immer wieder Schauer und Gewitter durch. Sonne gibt es nur zwischendurch bei bis zu 26 Grad. Nach einem ebenso unbeständigen Montag kommt dann die nächste Hitzewelle nach Tirol. Es ist 5 vor 10.
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22: Mit Christina Adler. Der aus der ÖVP ausgeschlossene Wiener Wirtschaftskammerpräsident Walter Ruck will den Parteiausschluss nicht ohne weiteres hinnehmen und überlegt dagegen zu berufen. Auch seine Funktionen als Wiener Wirtschaftskammer- und Wirtschaftsbundpräsident will er nicht aufgeben. Ruck sagt, es würde eine Kampagne gegen ihn laufen. Für Meinungsforscher Wolfgang Bachmeier ist das aber unwahrscheinlich.
23: Jedenfalls kam es nicht mit ziemlicher Sicherheit vom politischen Gegner. Das wäre ja in Wien normalerweise die SPÖ, die aber im Fall von Walter Ruck keinesfalls ein Gegner ist, sondern in der Person von Bürgermeister Ludwig fast eher jemand, der hinter ihm steht und ihm den Rücken stärkt.
22: Ruck soll abfällig über Frauen und andere Wirtschaftsvertreter gesprochen haben. Seit Anfang Juli kostet jede Online-Bestellung aus Ländern außerhalb der EU bis 150 Euro 3 Euro extra Zoll. Und das zeigt bereits Wirkung. Laut österreichischer Post ist die Zahl der Pakete von Plattformen wie Shein oder Temu in den ersten beiden Juliwochen um rund 50% zurückgegangen. Ab Oktober soll in Österreich dann außerdem die neue Paketabgabe von 2,40 Euro pro Sendung dazukommen. US-Präsident Donald Trump droht der EU mit neuen Zöllen. Auslöser ist eine Geldstrafe von 890 Millionen Euro gegen den Google-Konzern. Die EU wirft Google vor, in der Suchmaschine eigene Dienste bevorzugt und damit die Wettbewerbsregeln verletzt zu haben. Für Trump ist das eine Benachteiligung amerikanischer Unternehmen. Deshalb kündigt er weitere Strafzölle an. Erst seit gestern gelten bereits 10% zusätzliche Zölle auf viele EU-Importe in die USA. Und Tennis. Da kämpft die Österreicherin Lili Tager heute beim WTA-Turnier in Prag um den Einzug ins Finale. Sie trifft auf die Tschechin Barbora Krejčíková. Die 19-jährige Lili Tager gilt als Österreichs größtes Talent im Damentennis.
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20: Im Außerfern ist Geduld gefragt, Eva. Es gibt Stau auf der B179 Fernpassstraße bei der Einreise nach Tirol von der Grenze bis Reute. Auf Tiroler Seite derzeit ein Plus von etwa 40 Minuten. Im Grenztunnel Füssen wird der Verkehr blockweise abgefertigt. Und auch die Ausreise nach Deutschland dauert länger. Plus 15 Minuten derzeit auf der A12 Interlautobahn Innsbruck Richtung Kufstein beim Grenzübergang Kufstein. Kiefersfelden. Staus und Blitzer, bitte melden, am besten als Sprachnachricht über die Live-Radio Tirol-App. Gute Fahrt.
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20: Und das ist die Zahl des Tages, 32, Eva. Genau, denn einerseits sind in Tirol heute bis zu 32 Grad möglich, andererseits ist die 32 die Trikotnummer von Fußballer Marco Friedl, Werder Bremen-Kapitän und Nationalspieler aus Tirol. Und um ihn dreht sich dieses Wochenende alles in Kirchbichl.
6: Und womöglich könnt ihr den dort auch treffen. Alles dazu gleich in 12 Minuten. Dranbleiben.

0: Schönen Vormittag, das ist die Live-Radio-Samstag-Show. Hey, da ist was los dieses Wochenende in Kirchbichl. Um 10 Uhr war Anpfiff für den ersten Marco-Friedl-Cup. Ein internationales Fußball-Nachwuchsturnier, benannt nach unserem Tiroler Nationalteamspieler, dem Marco Friedl. Der kommt ja aus Kirchbichl. Und unsere liebe Eva Hausberger, gell, war gestern schon den ganzen Tag aufgeregt, weil du hast den Marco am Abend gestern schon getroffen.
1: Ja, in Kirchbichl hat es vorab bereits am Abend ein Meet and Greet mit Marco Friedl gegeben. Ich muss sagen, ein sehr sympathischer und lockerer Typ, der, obwohl er in Deutschland bei Werder Bremen spielt und jetzt mehrere Wochen in den USA war, seinen Tiroler Dialekt nicht verlernt hat.
2: Ja, mein Tiroler Dialekt, den werde ich nie verlieren. Den habe ich, und da ist egal, wie lang oder wo ich unterwegs bin und bei welchem Verein und in welchem Land ich spiele, der wird mir immer bleiben. Nichtsdestotrotz bin ich schon so, dass ich, wenn ich in Bremen bin oder so, mein Dialekt ein bisschen anpassen muss oder meine Interviews oder generell, wenn ich mit Leuten rede, da schon ein bisschen mehr ins Hochdeutsche einfallen muss, weil sonst verstehen sie mich nicht.
0: Klingt wirklich sehr sympathisch. Aber nicht nur du warst aufgeregt, liebe Eva, sondern die ganze extrem fußballverrückte Familie Hausberger.
1: Meine zwei Jungs und auch mein Mann, die wollten da gestern natürlich auch dabei sein. Logisch. Einen ÖFB-Spieler trifft man immerhin nicht alle Tage. Marco hat dann auch gern Autogramme gegeben und Fotos gemacht. Auch beim nach ihm benannten Cup in Kirchbichl wird er heute und morgen am Fußballplatz anzutreffen sein. 16 U11-Mannschaften machen damit, auch aus Deutschland, der Schweiz und Kroatien.
0: Also wer unseren Fußballstar von heute treffen möchte und gleichzeitig vielleicht auch die ganz, ganz großen Kicker von morgen, schaut vorbei heute am Fußballplatz Kirchbichl. Und Wochenendstimmung bringt jetzt der soulige Hit von Teddy Swims, Mr. Know-It-All. Schönen Vormittag.

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16: 10:35 am Samstag. Das Tirolwetter bei Live-Radio. Ein sonniger Tag ist das mit teils am nassen Finish, Eva Hausberger.
17: Tagsüber heute strahlend blauer Himmel in Tirol und auch die Temperaturen geben wieder richtig Gas. Bis zu 32 Grad sind möglich. Perfektes Wetter also für Freibad, See und Berg. Am Abend kann es in Tirol dann aber teilweise regnen und vereinzelt auch kräftig gewittern, vor allem im Oberland und an der Grenze zu Italien. Jetzt am Vormittag werden die Sonnenschirme aufgespannt bei 20 Grad in Galtür und Silian, 22 sind es in Innsbruck, 23 in Lambeck. Auf eine nasse und gewittrige Nacht folgt morgen dann ein unbeständiger Sonntag. Die Live-Radio-Vorschau zeigt viele Wolken, dazu immer wieder Schauer und Gewitter, vor allem im Unterland und in Osttirol. Sonne gibt es nur zwischendurch bei maximal 26 Grad.
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17: Da haben wir jetzt gleich mehrere Staupunkte in Tirol, Eva. Den längsten Stau gibt es im Außerfern auf der B179 Fernpassstraße Richtung Nassereit. Von der Grenze bis Reute derzeit ein Plus von etwa 40 Minuten. Im Grenztunnel Füssen wird der Verkehr blockweise abgefertigt. Auch auf deutscher Seite aktuell bereits Stau.
19: Weiter ins Unterland.
17: Stau bei der Ausreise nach Deutschland auf der A12 Interlauterbahn Innsbruck Richtung Hofstein. Hier ein Plus von 20 Minuten. Im Zillertal steht ihr auf der B169 Zillertalstraße talauswärts ab Schlitters. Ihr verliert etwa 15 Minuten und auch auf dem Weg nach Kitzbühel dauert es länger. Auf der B161 Pastornstraße von beiden Seiten kommend derzeit 10 bis 15 Minuten mehr. Staus und Blitzer, wenn ihr was seht, jederzeit melden unter 0512 20 80 85.
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0: Einen wunderbaren Samstag, Tirol. Wir hoffen, ihr genießt die Sonne unterwegs zum Badesee, auf die Almhütte oder zum Planschbecken bei den Freunden. Begleitet euch gleich Luis Capaldi. Die feinsten Hits im Live-Radio Hitsommer Survive ist gleich mit dabei. Davor sagt euch aber noch Valentina Leitinger, was ihr in den nächsten Tagen so unternehmen könnt.
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2: Oper im Kino. Morgen Sonntag übertragen die Bayreuther Festspiele die Premiere von Richard Wagners Oper Rienzi aus dem Festspielhaus. Zu sehen ab 18 Uhr im Innsbrucker Metropolkino. 25 Jahre Sommertheater Kitzbühel. Die Komödie Rent a Friend noch bis zum 21. August im Konzertsaal der Landesmusikschule Kitzbühel. Tickets gibt's online auf der Website vom Sommertheater Kitzbühel oder direkt an der Abendkasse. Und Open-Air-Kino vom 1. bis zum 31. August im Innenhof vom Zeughaus in Innsbruck. Veranstaltet vom Leo-Kino und vom Cinematograph. Alle weiteren Infos zu den Filmen und Tickets gibt's unter www.leokino.at.
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10: Hier ist das Tirolwetter bei Live-Radio mit Eva Hausberger und da knacken wir heute wieder die 30-Grad-Marke.
11: Viel Sonne und bis zu 32 Grad heute in Tirol. Die Liegewiesen im Land füllen sich. Abkühlung gibt es unter anderem an den Tiroler Badeseen. Im Achensee beispielsweise liegt die Wassertemperatur bei 19 Grad. Der Heiterwanger See hat 20 Grad, der Rheintaler See derzeit 25. Auch von oben kann es in Tirol heute noch nass werden. Gegen Abend tauchen von Italien her dichtere Wolken mit einzelnen Regenschauern und Gewittern auf. Nass und gewittrig, dann stellenweise auch die Nacht und der morgige Sonntag. Die Live-Radio-Vorschau zeigt von der Früh weg immer wieder Schauer, teilweise auch kräftige. Sonne gibt es nur zwischendurch bei maximal 26 Grad. Der Blick in die kommende Woche zeigt die nächste Hitzewelle.
10: Es ist 5 vor 11.
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13: Mit Christina Adler. Dem Insolvenzentgeltfonds in Österreich geht langsam das Geld aus. Davor warnt nun Arbeitsministerin Schumann. Das Geld im Fonds ist von 385 Millionen auf 40 Millionen geschrumpft. Helene Feichtenhofer mit den Details.
14: Geht eine Firma in Österreich pleite, dann sorgt der Insolvenzentgeltfonds dafür, dass die Mitarbeiter der Firma noch ihre offenen Löhne und Gehälter bekommen. Finanziert wird der Fonds über einen Arbeitgeberbeitrag, der ist aber unter Arbeitsminister Kocher halbiert worden. Dazu noch die vielen Pleiten der letzten Monate und Jahre und damit geht dem Fonds nun langsam das Geld aus.
13: Die Gewerkschaft fordert die Regierung heute auf zu handeln, den Arbeitgeberbeitrag schnell wieder anzuheben, denn der Fonds sei schließlich das Sicherheitsnetz der Beschäftigten. Die Zahl der Menschen, die in Österreich Pflegegeld beziehen, steigt weiter. Im Juni haben rund 509.000 Personen die Unterstützung bekommen, etwa 1,5% mehr als im Vorjahr. Die Mehrheit der BezieherInnen sind dabei Frauen. Das Pflegegeld wurde Anfang des Jahres ja um 2,7% erhöht. Je nach Pflegebedarf gibt es zwischen rund 206 und mehr als 2.200 Euro pro Monat. In China mussten sich rund 20.000 Menschen im Süden des Landes in Sicherheit bringen. Der Grund ist ein Taifun, der auf das Land zurast. Der Wirbelsturm soll zwischen Samstagabend und Sonntagmorgen auf Land treffen. Im Juli sind bereits zahlreiche Menschen in China durch einen Taifun ums Leben gekommen. Die Starship-Rakete von SpaceX hat ihren neuesten Testflug fast ohne Probleme überstanden. Nach dem Start in Texas ist das größte jemals gebaute Raketensystem ins All geflogen und wie geplant wieder im Meer gelandet. Auch das Aussetzen von Satelliten wurde erfolgreich getestet. Langfristig will Starship so auch Menschen zum Mond und später sogar zum Mars bringen.
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11: Mit mehreren Staus im Reiseverkehr, Eva. Am meisten Zeit verliert ihr derzeit im Außerfern. Es gibt Stau auf der B179 Fernpassstraße Richtung Nassereit. Auf Tiroler Seite von der Grenze bis Reute derzeit ein Plus von 40 Minuten. Im Grenztunnel Füssen wird der Verkehr blockweise abgefertigt.
10: Auch am Weg heim dauert es länger, Eva.
11: Stau bei der Ausreise nach Deutschland auf der A12 Interlautobahn Innsbruck Richtung Kufstein. Hier am Grenzübergang Kufstein-Kiefersfelden ein Plus von 30 Minuten. Staus von etwa 10 bis 15 Minuten haben wir außerdem auf der B178 Loferer Straße zwischen Söll und Schäffau und dann auch weiter zwischen Schäffau und Elmau, auf der B169 Zillertalstraße zwischen Fügen und Schlitters und auch rund um Kitzbühel auf der B161 Pastornstraße. Staus und Blitzer, wenn ihr was seht, bitte melden 0512 20 80 85.
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10: Da riecht schon langsam gut rüber von den Nachbarn das Grillfleisch. Und Sound kommt auch noch gleich dazu von unser aller Nachbarin. Leonie kommt ja aus Bayern, aufgewachsen da am Land. Jetzt ist sie eine der aktuell größten Popstars aus Deutschland. Und mit ihr starten wir in die neue Stunde. Don't worry, jetzt im Hitsommer.

0: der Monday Morning ist noch weit entfernt. Schönes Wochenende erstmal, die Live-Radio-Samstag-Show. Und da gibt's heute blauen Himmel, Sonnenschein bis zu 32 Grad. Und viele von euch haben da halt ganz Ähnliches vor.
1: Draußen sein, in der Sonne liegen, schwimmen gehen.
2: Ja, ich liebe Schwimmen.
3: Also uns geht's sehr gut. Wir können am Nachmittag im Schwimmbad sitzen. Haben's fein, müssen nicht in der Arbeit sein.
4: Also fürs Schwimmen gehen ist eigentlich sehr angenehm mit der Hitze, zum Abkühlen.
5: Mir ist nie zu warm.
0: Ab ins Kühle nass. Werde ich heute auch noch machen, ans Bachufer setzen. Aber nicht alle zieht es bei den Temperaturen nach draußen.
6: Na, da bleibe ich dann in meine Räume. In der Früh lüfte ich alles durch, alles auf Richtung Westen, damit es schattig ist. Und von der Ostseite machen wir zu und die Geschichte hat sie.
0: Ja, ganz egal, ob ihr jetzt im kühlen Wohnzimmer sitzt, auf der Picknickdecke im Schwimmbad oder noch bei der Arbeit. J-Lo mit Save Me Tonight geht jetzt einfach ins Ohr und gibt uns allen Energie. Don't know.

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6: 11:55. Das Tirol weiter bei Live-Radio und da schwitzen wir uns heute durch den Samstag, Eva Hausberger.
16: Die Sonne heizt uns heute wieder ordentlich ein, bis zu 32 Grad sind in Tirol möglich. Am Abend kommen dann von Italien her dichtere Wolken dazu, mit ersten teils kräftigen Regenschauern und Gewittern, unter anderem im Oberland. In der Nacht ziehen die Schauer dann ostwärts. Bis dahin aber Sonne pur bei aktuell 24 Grad in Tannheim und Haiming, 25 sind es in Innsbruck. Genießen und ausnützen ist angesagt. Morgen Sonntag macht sich die Sonne dann wieder rar. Die Live-Radio-Vorschau zeigt nach einer nassen und gewittrigen Nacht den ganzen Tag über viele Wolken und immer wieder Schauer. Sonne gibt es nur zwischendurch bei maximal 26 Grad. Und beständig auch der Montag, dann bahnt sich die nächste Hitzewelle an.
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16: Viel los heute im Reiseverkehr, Eva. Wir starten beim längsten Stau im Außerfern. Auf der B179 Fernpassstraße braucht ihr von der Grenze bis Reute aktuell 40 Minuten länger. Auch in der Gegenrichtung gibt es zwischen Nassereit und der Grenze abschnittsweise immer wieder stockenden Verkehr. Im Grenztunnel Füssen wird der Verkehr blockweise abgefertigt. Weiter ins Unterland, Stau auch bei der Ausreise auf der A12 Interlautobahn Innsbruck Richtung Kufstein. Ein Plus von 25 Minuten aktuell beim Grenzübergang Kufstein-Kiefersfelden. Und B178 Loferer Straße Richtung St. Johann. Abschnittsweise Stau von Söll bis Elmau. Ihr verliert hier insgesamt etwa 20 Minuten. Staus und Blitzer, wenn ihr was seht, bitte melden. Am besten als Sprachnachricht über die Live-Radio Tirol-App.
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1: Die aktuelle von
0: Tampa City, Self-Aware. Tell me.

0: Mahlzeit mit der Live-Radio Samstagshow. Also da schlagen die Tiroler Tennisherzen diese Woche höher. Aktuell Finale bei den Generali Open in Kitzbühel und im Doppel am Center Court, da kämpft gerade unser Österreicher Lukas Müller mit Teamkollege Mark Pollmanns aus Australien gegen das deutsche Duo Schneider und Wallner um den Sieg. Wir drücken da die Daumen. Und das, nachdem letztes Wochenende ja erst die Österreicherinnen Sinja Kraus und Julia Graber Platz 1 und 2 beim Damenfinale in Kitzbühel geholt haben. Beim Herrn Einzel dann am Nachmittag ab 13 Uhr sind dann zwar keine Österreicher mehr am Platz, aber sicher wieder viele tennisbegeisterte Tiroler vor Ort. Die haben dann ab 14.40 Uhr wahrscheinlich parallel noch den Live-Ticker vom WTA-Turnier in Prag offen. Da kämpft nämlich unsere Tiroler Tennis-Ass Lilly Tucker um den Einzug ins Finale. Ihr drücken wir natürlich besonders die Daumen. Die Lienzerin ist einfach eine super coole Socke.
1: Ich weiß nicht, ich meine, wenn ich es zu ernst nehme, nachher verliere ich fast ein bisschen den Spaß, so wie ich ihn am Platz habe.
0: Ja, und Spaß muss unbedingt sein. Schönen Samstag.

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9: Schönen Samstag! Das Tirolwetter bei Live Radio und heute sind wir alle auf der Suche nach Schattenplätzen, Eva Hausberger.
10: Nicht nur im Freibad oder auf der Fußballtribüne, sondern etwa auch vor dem Einkaufszentrum. Die Sonne heizt uns heute wieder ordentlich ein bei bis zu 32 Grad in Tirol. Dazu jetzt zu Mittag strahlend blauer Himmel, wie die Webcams in Jochberg oder auch in Landeck zeigen. Gegen Abend gibt es dann teilweise Abkühlung von oben. Von Italien her tauchen dichtere Wolken auf mit ersten Regen. Schauern und Gewittern. Die sind in der Nacht dann in ganz Nordtirol möglich und auch der morgige Sonntag wird teilweise nass. Die Live-Radio-Vorschau zeigt viele Wolken, immer wieder Schauer und Sonne nur zwischendurch bei maximal 26 Grad.
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10: Es ist kurz vor 12.
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11: Mit Christina Adler. Immer mehr Österreicherinnen und Österreicher machen sich selbstständig. In diesem Jahr sind bislang schon fast 22.000 Unternehmen neu gegründet worden. Helene Feichtenhofer hat die Infos.
12: Die meisten neuen Betriebe sind in den Sparten Gewerbe und Handwerk bzw. im Bereich Information und Beratung entstanden. Was dabei auffällt, die Gründerinnen und Gründer in Österreich werden noch immer jünger. Im Schnitt liegt das Alter bei 36,6 Jahren. Auf die Frage, warum sich die Menschen selbstständig machen, sagen die meisten, dass sie ihr eigener Chef sein wollen bzw. dass sie sich ihre Zeit flexibler gestalten wollen.
11: 4 von 10 starten zunächst nebenberuflich in die Selbstständigkeit, also quasi mit einem gewissen Sicherheitsnetz, um zu sehen, ob die Selbstständigkeit das bringt, was sie verspricht. Der Wiener Wirtschaftskammerpräsident Walter Ruck ist nicht mehr ÖVP-Mitglied. Die Partei hat ihn gestern Abend ausgeschlossen. Ruck soll abfällig über Frauen und andere Wirtschaftsvertreter gesprochen haben. Er selbst zieht eine Kampagne gegen ihn und überlegt, gegen die Entscheidung zu berufen. Er will deswegen auch weiter Wiener Wirtschaftskammer- und Wirtschaftsbundpräsident bleiben. Die riesigen Waldbrände in Frankreich und Spanien haben inzwischen schon mehr als 160.000 Menschen dazu gezwungen, zu flüchten. In Frankreich ist vor allem die Stadt Bordeaux von den Bränden betroffen. In Spanien ist der Raum Madrid von den Bränden bedroht. Hier wurden bislang 25.000 Menschen aufgerufen, sich vor dem Feuer in Sicherheit zu bringen. Die geplante Übernahme von Warner Bros. Durch Paramount wird vorerst gestoppt. Grund sind Wettbewerbsklagen von 12 US-Bundesstaaten und der Drehbuchautoren-Gewerkschaft. Sie befürchten, dass der Zusammenschluss den Wettbewerb in der Film- und Medienbranche einschränken könnte. Die Gerichte sollen nun darüber entscheiden, wie es mit dem Milliardendeal weitergeht.
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10: Geduld ist gefragt im Reiseverkehr, Eva. Es gibt Stau auf der B179 Fernpassstraße, einmal Richtung Nassereit von der Grenze bis Reute, derzeit ein Plus von 40 Minuten. In der Gegenrichtung Stau von Nassereit bis zum Fernpass und 30 Minuten mehr, da dann auch vor der Grenze noch einmal ein paar Minuten dazu. Im Grenztunnel Füssen wird der Verkehr aktuell blockweise abgefertigt. Auch im Unterland dauert die Ausreise nach Deutschland derzeit länger auf der A12 Interlautobahn Innsbruck Richtung Kufstein, plus 30 Minuten derzeit beim Grenzübergang Kufstein-Kiefersfelden. Und auf der B177 Seefelder Straße lasst ihr am Zierler Berg Richtung Seefeld derzeit etwa 10 Minuten liegen. Staus und Blitzern bitte jederzeit melden unter 0512 20 80 85. Gute Fahrt!
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10: Mahlzeit, jetzt mal speziell zu euch alle in den Pausenraum. Wenn ihr heute fleißig am Arbeiten seid, auf der Station, im Geschäft, die Sonne draußen verpasst, nicht verzagen. Wer am Wochenende arbeitet, darf sich auf die Sonne unter der Woche freuen. Gell, Eva, da gibt ihr auch wieder Gas.
13: Ja, ab Dienstag, so wie es aus heutiger Sicht ausschaut, am Dienstag um die 32 Grad, Mittwoch 34, Donnerstag 35 und dann bleibt es auch noch ein paar Tage weiter heiß.
10: Ein Wahnsinn, also da habt ihr dann auch ein bisschen mehr Platz auf den Liegewiesen im Schwimmbad.

0: Mahlzeit mit der Live-Radio Samstagshow auf diesen traumhaften Sonnensommertag. Morgen ja eher ein Couch- oder noch besser Kinotag.
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0: Kollege Michi Klieber, und da gibt's einen richtig coolen Familienfilm, der anläuft.
2: Was ist die allergrößte Konkurrenz für klassisches Spielzeug im Kinderzimmer? Genau, moderne Technik wie Handys, Tablets und Co. Und mit diesen modernen Gadgets bekommen es unsere Kindheitshelden Cowboy Woody und Astronaut Buzz Lightyear zu tun, denn diese Woche startet Toy Story 5 in den heimischen Kinos.
3: Ist die Lage für Spielzeuge wirklich so schlimm?
4: Wir finden täglich immer mehr vergessenes Spielzeug.
5: Wir sind verloren!
6: Die Technik übernimmt unser Zuhause.
4: Ach, ich weiß nicht, Jessie. Spielzeug ist zum Spielen, aber Technik ist...
2: Ist für alles. Toy Story ist wohl die Kult-Animationsfilmreihe seit den 90ern. Alle Fortsetzungen waren richtig klasse und jetzt konkurrieren unsere Lieblingsspielzeuge mit Lilypads, einem sprechenden Tablet in Froschform. Toy Story 5 ist ein ganz, ganz großer Familienfilm mit gut verpackter Sozialkritik. Da kommen die Kids und auch die Eltern ins Grübeln und trotzdem macht der Film vor allem eins richtig Spaß.

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17: Kurz vor halb eins. Hier ist das Tirol weiter bei Live Radio. Ein sonniger Nachmittag, teils ein nasser Abend erwartet uns Eva Hausberger.
18: Bis weit in den Nachmittag hinein bleibt es heute sehr sonnig. Die Temperaturen erreichen noch bis zu 32 Grad. 28 sind es jetzt zu Mittag etwa schon in Innsbruck. Gegen Abend werden die Wolken dann von Italien her mehr und es sind erste zum Teil kräftige Regenschauer und Gewitter möglich. In der Nacht breiten sich die Schauer in Nordtirol dann weiter aus und bleiben uns auch morgen erhalten. Die Live Radio Vorschau zeigt morgen Sonntag viele Wolken und Sonne nur zwischendurch. Es kann immer wieder regnen und gewittern bei maximal 26 Grad. Unbeständig auch der Montag, dann wird's wieder sonnig und heiß.
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17: Am Weg nach Tirol und auch am Weg heim dauert's länger, Eva.
18: Lange Staus gibt's aktuell auf der B179 Fernpassstraße Richtung Nassereth. Dauert's von der Grenze bis heute aktuell 40 Minuten länger. In der Gegenrichtung Stau von Nassereth bis zum Fernpass und 30 Minuten mehr. Auch vor der Grenze verliert ihr bei der Ausreise noch einmal etwa 15 Minuten. Weiter ins Unterland, auch hier Stau bei der Ausreise nach Deutschland auf der A12 Interlautobahn Innsbruck Richtung Kufstein vor dem Grenzübergang Kufstein-Kiefersfelden plus 25 Minuten derzeit. Wenn ihr was seht, aus dem Blitzer. Bitte melden 0512 20 80 85.
17: Und eine Sache, die ihr uns gemeldet habt, im Raum Schwarz war gerade länger die Sirene zu hören. Wenn man aber eben mit der Leitstelle telefoniert, es ist hier keine Einsatzmeldung eingegangen, also es dürfte sich hier um ein technisches Problem handeln und sonst keine Probleme geben. Vielen, vielen Dank fürs Anrufen.
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0: One Republic. Need your love.
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18: Hier ist das Live-Radio Tirol-Wetter mit Eva Hausberger und da gibt es die Sonne heute in der Jumbo-Packung, dazu bis weit in den Nachmittag hinein strahlend blauen Himmel und bis zu 32 Grad. Perfekt also für einen Abstecher ins Freibad oder an den See. Gegen Abend kommen von Italien her dann dichtere Wolken dazu. Es kann regnen und gewittern. In der Nacht breiten sich die teils kräftigen Schauer in Nordtirol dann weiter aus und kündigen einen unbeständigen Sonntag an. Die Live-Radio-Vorschau zeigt morgen viele Wolken, es sind immer wieder Schauer und Gewitter möglich. Die Sonne kommt nur manchmal zwischen den Wolken durch bei maximal 26 Grad. Teils unbeständig auch der Montag, dann wird's wieder sonnig und heiß.
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21: Mit Sophie Weinhandl. Die nächste Hitzewelle steht bevor und heute gibt es in vielen Bädern Infokampagnen, um für mehr Sicherheit zu sorgen. Grund ist der heutige Welttag gegen das Ertrinken. Durchschnittlich ertrinken in Österreich jedes Jahr 42 Menschen. Besonders Kinder sind gefährdet. Es gibt einiges zu beachten, um Unfälle möglichst zu vermeiden, sagt die Vorsitzende der Wasserrettung des Samariterbundes, Amina Höfinger.
22: In den Schatten gehen, Kopfbedeckung tragen und einschmieren. Und dann vor allem langsam ins Wasser gehen. Vorher abduschen, sich abkühlen, weil der Körper ist dann total überhitzt. Und wenn man dann ins kühlere Wasser geht, dann kann das für den Körper so anstrengend sein und der Kreislauf kann sein, dass er da nicht mitspielt und dann kann es zu Bewusstlosigkeit führen.
21: Die Vorstellung, dass Menschen in Not im Wasser laut um Hilfe schreien, ist außerdem falsch. Ertrinken passiert lautlos. Deshalb sollte man Kinder nie unbeaufsichtigt im Wasser lassen. Lidl ruft wegen Verdacht auf Noroviren eine tiefgefrorene Bärenmischung zurück. Konkret die 300 Gramm Freschona Bio-Bärenmischung der Firma Jutro. Bei Verzehr könnte man Brechdurchfall bekommen. Die Ware kann in allen Lidl-Filialen zurückgegeben werden und es gibt das Geld zurück. Immer mehr Österreicherinnen und Österreicher machen sich selbstständig. In diesem Jahr sind schon fast 22.000 Unternehmen neu gegründet worden. Die meisten neuen Betriebe sind in den Sparten Gewerbe und Handwerk bzw. im Bereich Information und Beratung entstanden. Die Gründerinnen und Gründer werden auch immer jünger. Die meisten machen sich selbstständig, weil sie ihr eigener Chef sein und sich ihre Zeit flexibler gestalten wollen. Tennis. Lukas Miedler ist zum dritten Mal Kitzbühel-Doppel-Champion. Gemeinsam mit seinem australischen Partner Mark Polmans hat er sich gegen die beiden Deutschen Jakob Schneider und Mark Wallner nach nur 57 Minuten 6:2 und 6:2 durchgesetzt.
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18: Und da haben wir aktuell zwei Staus im Reiseverkehr. Einmal auf der B179 Fernpassstraße Richtung Nassereith braucht ihr von der Grenze bis Reute derzeit 40 Minuten länger. Im Grenztunnel Füssen wird der Verkehr blockweise abgefertigt. Und auch im Unterland dauert die Ausreise nach Deutschland länger auf der A12 Interlautobahn Innsbruck Richtung Kufstein plus 15 Minuten derzeit beim Grenzübergang Kufstein-Kiefersfelden. Staus und Blitzer bitte melden, am besten als Sprachnachricht über die Live-Radio Tirol-App. Gute Fahrt.
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11: Hier ist das Tirolwetter bei Live-Radio mit Nora Nöckler. Richtiges Badewetter heute. Sonne pur und heiße Temperaturen. Aktuell messen wir 30 Grad in Innsbruck und in Würgl. 31 Grad sind schon in Landeck. 32 Grad können sich heute noch ausgehen. Erst am Abend tauchen von Italien her dichtere Wolken auf und es bilden sich Schauer und Gewitter. Die Live-Radio-Vorschau. Morgen Sonntag sieht es dann anders aus. Von der Früh weg sind da immer wieder Regenschauer und Gewitter mit dabei. Die Sonne kommt nur zwischendurch zum Vorschein. Dazu ist es auch nicht mehr so heiß. Die Temperaturen erreichen noch 27 Grad.
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11: 3 Staupunkte aktuell im Reiseverkehr. Wir starten mit dem längsten Stau auf der B179 Fernpassstraße. Füssenfahrt Richtung Nassereit. Braucht ihr von der Grenze bis Reute derzeit 35 Minuten länger. Im Grenztunnel Füssen wird der Verkehr blockweise abgefertigt. Dann B179 Fernpassstraße, Nassereit Richtung Füssen, von Nassereit bis zum Blindsee ein Plus von 15 Minuten aktuell. Dann auf die A13 Brennerautobahn, Brennerfahrt Richtung Innsbruck, zwischen Matrei und Schönberg verliert ihr 5 bis 10 Minuten. Und noch ins Unterland, da dauert die Ausreise nach Deutschland länger, auf der A12 Inntalautobahn Innsbruck Richtung Kufstein, ein Plus von 15 Minuten derzeit beim Grenzübergang Kufstein-Kiefersfelden. Staus und Blitzer jederzeit melden und 0512 20 80 85. Gute Fahrt!
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1: Oper im Kino. Morgen Sonntag übertragen die Bayreuther Festspiele die Premiere von Richard Wagners Oper Rienzi aus dem Festspielhaus. Zu sehen ab 18 Uhr im Innsbrucker Metropolkino. 25 Jahre Sommertheater Kitzbühel. Die Komödie Rent a Friend noch bis zum 21. August im Konzertsaal der Landesmusikschule Kitzbühel. Tickets gibt's online auf der Website vom Sommertheater Kitzbühel oder direkt an der Abendkasse. Und Open-Air-Kino vom 1. bis zum 31. August im Innenhof vom Zeughaus in Innsbruck. Veranstaltet vom Leo-Kino und vom Cinematograph. Alle weiteren Infos zu den Filmen und Tickets gibt's unter www.leokino.at.
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13: Hier ist das Tirolwetter bei Live-Radio mit Nora Nöckler. Das ist heute ein kleiner Vorgeschmack für die Hitzewelle. Die Sonne strahlt vom Himmel und es ist heiß. 31 Grad in Innsbruck, in Delfs und in Breitenbach. Am Abend kann es regnen oder gewittern. Die nächsten zwei Tage werden unbeständig, danach wird es wieder heiß. Das zeigt die Live-Radio-Vorschau. Morgen Sonntag 27 Grad mit viel Regen und Gewitter. Die Sonne kommt da nur selten durch. Auch der Montag ist noch unbeständig. Ständig mit Sonne und Schauern im Wechsel. Am Dienstag startet dann die nächste Hitzewelle. Sonne pur und bis zu 32 Grad. Die hält auch die restliche Woche an. Es ist 5 vor 2.
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16: Mit Sophie Weinhandl. Es sind riesige Brände, die derzeit in Frankreich oder auch in Spanien wüten. Mehr als 200.000 Menschen haben vor den Feuern schon fliehen müssen. Christina Adler.
17: Der französische Innenminister Nunez spricht bereits von den schlimmsten Feuern, die es jemals gegeben hat. Die Feuerwehr berichtet, dass zeitweise bis zu 1.000 Hektar Wald pro Stunde niederbrennen. Das entspricht rund 1.400 Fußballfeldern. Zahlreiche Orte rund um Bordeaux wurden evakuiert. Die Menschen, darunter auch viele Touristen, harren in Notunterkünften aus. Ähnlich das Bild in Spanien. Hier brennt es in der Region rund um Madrid. Die Brände werden durch eine Hitzewelle zusätzlich angefacht.
16: Zahlreiche EU-Länder schicken nun Hilfe nach Spanien und Frankreich, wie Löschflugzeuge und Löschhubschrauber. Die Tochterfirma des Tankstellenbetreibers Eni, Eni Life, übernimmt die britischen Oil-Tankstellen. In Österreich sind 15 Standorte betroffen. Damit erweitert die italienische Eni-Tankstelle ihr europäisches Netz auf rund 5.300 Standorte. In Österreich sind es insgesamt 300. Die nächste Hitzewelle steht bevor und heute gibt es in vielen Bädern Infokampagnen, um für mehr Sicherheit zu sorgen. Grund ist der heutige Welttag gegen das Ertrinken. Durchschnittlich ertrinken in Österreich jedes Jahr 42 Menschen. Besonders Kinder sind gefährdet. Wichtig an heißen Tagen ist es da, unter anderem langsam ins Wasser zu gehen. Die Vorstellung, dass Menschen in Not im Wasser laut um Hilfe schreien, ist außerdem falsch. Ertrinken passiert lautlos. Deshalb sollte man Kinder nie unbeaufsichtigt im Wasser lassen. In der Stadt Salzburg werden wieder gebrauchte Schulsachen gesammelt. Von Schultaschen über Rucksäcke bis hin zu Federschachteln oder Linealen und Zirkeln. Wenn die Sachen noch gut erhalten sind und nicht mehr gebraucht werden, können sie im Shoppingcenter am Salzburger Hauptbahnhof gespendet werden. Am 11. September werden die Sachen dann bei der Schulsachenbörse weitergegeben.
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13: Wir schauen zum Reiseverkehr auf die B179 Fernpassstraße. Füssen Richtung Nassereit braucht ihr von der Grenze bis Reute derzeit 30 Minuten länger. Im Grenztunnel Füssen wird der Verkehr blockweise abgefertigt. B179 Fernpassstraße Nassereit fahrt Richtung Füssen, vor dem Grenztunnel Füssen aktuell ein Plus von 10 Minuten. Dann ins Unterland, da dauert die Ausreise nach Deutschland länger. Auf der A12 Inntal Autobahn Innsbruck Fahrt Richtung Kufstein. Ein Plus von 5 bis 10 Minuten derzeit beim Grenzübergang Kufstein-Kiefersfelden. Und noch eine Info für Innsbruck. Wegen der Pride-Parade kann es in der Innsbrucker Innenstadt zu örtlichen Straßensperren und Umleitungen kommen. Rechnet da mit kurzen Verzögerungen. Staus und Blitzer jederzeit melden unter 0512 20 80 85. Kommt gut ans Ziel.
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8: Hier ist das Tirolwetter bei Live-Radio mit Nora Nöckler. Perfektes Wetter für einen Ausflug zum See. Bei 31 Grad in Innsbruck, Kufstein und Telfs geht sich ein Sprung ins kalte Wasser auf jeden Fall aus. Bis zum späten Nachmittag bleibt es noch schön sonnig. Am Abend kann es dann im Süden des Landes Schauer oder Gewitter geben. Die Live-Radio-Vorschau zeigt, morgen Sonntag ist richtiges Couchwetter. Den ganzen Tag kann es da regnen und gewittern. Die Sonne kommt nur selten durch. Die Höchstwerte erreichen 27 Grad. Auch der Montag ist unbeständig, da gibt es den ganzen Tag einen Mix aus Sonne und Regen. Dazu gehen sich 29 Grad aus.
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8: Und wir schauen zum Reiseverkehr auf die B179 Fernpassstraße, Füssenfahrt Richtung Nassereit. Braucht ihr von der Grenze bis Reute derzeit 25 Minuten länger. Im Grenztunnel Füssen wird der Verkehr blockweise abgefertigt. Immer noch auf der B179 Fernpassstraße, Nassereit, Fahrt Richtung Füssen. Vor dem Grenztunnel Füssen gibt es ein Plus von 15 Minuten. Dann auf die A13 Brenner-Autobahn, Brenner Richtung Innsbruck. Zwischen der Mautstelle Schönberg und Innsbruck gibt es stockenden Verkehr und ein Plus von 5 Minuten. Und noch eine Info für Innsbruck. Wegen der Pride-Parade kann es in der Innsbrucker Innenstadt zu örtlichen Straßensperren und Umleitungen kommen. Rechnet da mit kurzen Verzögerungen. Und die neuesten Blitzer, wie immer nur hier bei uns auf Live-Radio. B181 Aachenseestraße, Fahrt Richtung Jembach, wird bei Wiesing auf Höhe Gasthof Rieder geblitzt. Danke, Klaus. Wenn ihr noch was entdeckt, Staus und Blitzer, bitte melden 0512 20 80 85. Vielen Dank und gute Fahrt.
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1: Und jetzt die aktuelle von Olivia Rodrigo. Drop

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7: Hier ist das Tirolwetter bei Live-Radio mit Nora Nöckler und ein Sommertag wie aus dem Bilderbuch. Blauer Himmel, Sonnenschein und nur ein paar wenige harmlose Wolken am Himmel. Dazu heiße Temperaturen, 31 Grad in Ötz, in Innsbruck oder auch in Fügen. Am Abend mischen dann ein paar einzelne Gewitterwolken mit. Speziell an der Grenze zu Italien kann es da blitzen und donnern. Die nächsten Tage gibt es wieder mehr Regen, das zeigt die Live-Radio-Vorschau. Morgen Sonntag von früh bis spät immer wieder Schauer und Gewitter. Die Sonne sehen wir da nur selten. Es ist auch nicht mehr ganz so heiß. Die Höchstwerte erreichen noch 27 Grad. Übermorgen Montag gibt es abwechselnd Regen und Sonne. Ab Mittag kann es da auch gewittern. Dazu bis zu 29 Grad. Es ist 5:05.
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9: Mit Sophie Weinhandl. In Graz hat sich vergangene Nacht ein 19-Jähriger eine wilde Verfolgungsjagd mit der Polizei geliefert. Polizisten wollten den jungen Autofahrer kontrollieren, weil er viel zu schnell unterwegs war. Aber statt anzuhalten, ist der 19-Jährige noch stärker aufs Gas gestiegen, hat rote Ampeln ignoriert und versucht zu flüchten. Erst ein Unfall hat den 19-Jährigen dann gestoppt, er ist gegen eine Bushaltestelle gekracht. Der 19-Jährige und sein 17 Jahre alter Beifahrer wurden leicht verletzt. Die Kennzeichen am Auto waren gestohlen. Im Auto haben Polizisten dann auch Drogen und eine verbotene Waffe gefunden. Die Chefin des ÖVP-Seniorenbundes Ingrid Korosek zeigt sich offen für eine Diskussion über ein höheres Pensionsantrittsalter, zumindest für die, die später angefangen haben zu arbeiten. Entscheidend sollte also nicht mehr das biologische Alter sein, so Korosek. Außerdem kritisiert sie die von ihrer Partei mitbeschlossene Erhöhung der Beiträge für ältere Arbeitnehmer. Ab 2027 müssen Arbeitnehmer über 63 Arbeitslosenversicherung zahlen und Unternehmen auch für ältere Beschäftigte mehr Beiträge abliefern. Es sind riesige Brände, die derzeit in Frankreich oder auch in Spanien wüten. Mehr als 200.000 Menschen haben vor den Feuern schon fliehen müssen. Der französische Innenminister Nunez spricht bereits von den schlimmsten Feuern, die es jemals gegeben hat. Die Feuerwehr in Frankreich berichtet, dass zeitweise bis zu 1.000 Hektar Wald pro Stunde niederbrennen. Zahlreiche Orte rund um Bordeaux wurden evakuiert. Die Menschen, darunter auch viele Touristen, harren in Notunterkünften aus. Bei unseren deutschen Nachbarn gibt's heute einen historischen Lotto-Jackpot. Gleich 2x50 Millionen Euro liegen da im Gewinntopf, weil seit über 3 Monaten niemand die 6 richtigen plus Superzahl getippt hat. In Deutschland wird der Gewinn aber gedeckelt, deshalb gibt es heute nur maximal 50 Millionen zu gewinnen. Es ist der bisher höchste Jackpot in der deutschen Lotto-Geschichte.
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7: Und wir starten beim Reiseverkehr auf der B179 Fernpassstraße Füssen Richtung Nassereit, Stau von der Grenze bis Reute. Ihr braucht derzeit 35 Minuten länger. Im Grenztunnel Füssen wird der Verkehr blockweise abgefertigt. Dann Nassereit, Fahrt Richtung Füssen, vor dem Grenztunnel Füssen ein Plus von 15 Minuten. Und noch ins Unterland, auf die A12 Inntal-Autobahn Kufstein Richtung Kiefersfelden. Kurz vor der Grenze braucht ihr aktuell 5 Minuten länger. Staus und Blitzer bitte melden 0512 20 80 85. Kommt gut an euer Ziel.
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6: Hier ist das Tirolwetter bei Live-Radio mit Nora Nöckler. Perfektes Wetter für einen Ausflug mit der Familie. Abkühlung gibt's da auf dem Berg. Am Batscher Kofel messen wir beispielsweise angenehme 21 Grad. Im Zal brennt die Sonne runter, wie zum Beispiel in Innsbruck oder auch in Schwarz bei 32 Grad. Am Abend kann es dann an der Grenze zu Italien noch Schauer oder Gewitter geben. In der Nacht breiten sich diese dann weiter aus und bleiben auch am Sonntag. Das zeigt die Live-Radio-Vorschau. Gibt es viele Wolken. Es sind immer wieder Schauer und Gewitter möglich. Die Sonne kommt nur manchmal durch bei maximal 26 Grad. Teils unbeständig auch der Montag. Dann wird es wieder sonnig und heiß.
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6: Wir starten mit dem längsten Stau im Reiseverkehr auf der B171 Fernpassstraße. Stau von der Grenze bis Reute in beide Richtungen. Ihr braucht derzeit eine halbe Stunde länger. Der Verkehr wird im Grenztunnel bei Füssen in beide Richtungen blockweise abgefertigt. Dann ins Unterland auf die A12 Inntalautobahn Kufstein Richtung Kiefersfelden. Kurz vor der Grenze ein Plus von 10 Minuten. Und nach Kitzbühel, da sind jetzt nach dem Generali Open Turnier viele auf dem Heimweg. Auf der B161 Bastulenstraße braucht ihr in beide Richtungen aktuell 15 Minuten länger. Staus und Blitzer jederzeit melden unter 0512 20 80 85. Gute Fahrt!
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13: Hier ist das Tirolwetter bei Live-Radio mit Nora Nöckler. Am besten genießt ihr jetzt ein Eis im Schatten. In der Sonne ist's richtig heiß. In Kramsach sind es 32 Grad, in Innsbruck und in Zirl messen wir 33 Grad. Den ganzen Nachmittag bleibt's auch noch schön sonnig. Am Abend kann es im Süden Tirols Schauer und Gewitter geben. Die fallen zum Teil auch recht kräftig aus. Die Live-Radio-Vorschau zeigt, morgen Sonntag sind von der Früh weg immer wieder Regenschauer und Gewitter mit dabei. Die Sonne kommt nur zwischendurch zum Vorschein. Dazu ist es auch nicht mehr so heiß. Die Temperaturen erreichen noch 27 Grad. Es ist 5 vor 4.
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14: Mit Sophie Weinhandl. Im Freibad oder am See aufmerksam sein, auch auf die anderen schauen, dazu rufen heute zahlreiche Organisationen wie der Samariterbund auf. Hintergrund ist der heutige Welttag gegen das Ertrinken. Im Schnitt ertrinken in Österreich 42 Menschen pro Jahr. Vor allem Kinder sind gefährdet. Was tun, wenn man eine Notsituation mitbekommt, haben wir Vorsitzende der Wasserrettung des Samariterbundes, Amina Höfinger, gefragt.
15: Gegebenenfalls einen Notruf absetze. Und dann muss ich mir überlegen, wie gehe ich das Ganze an? Weil im besten Fall kann man die Person vom Land aus retten, indem man einfach eine Schwimmhilfe oder sonst irgendeinen Auftriebskörper dieser Person zuschließen kann. Und die kann sich dann vielleicht sogar selber retten oder man kann sie rausziehen.
14: Die Vorstellung, dass Menschen in Not im Wasser laut um Hilfe schreien, ist falsch, sagt Höfinger. Ertrinken passiert lautlos, deshalb sollte man vor allem Kinder nie unbeaufsichtigt im Wasser lassen. UNO-Generalsekretär Guterres ist zum ersten Mal seit mehr als 15 Jahren zu Besuch in Syrien. Ein Solidaritätsbesuch, wie er selbst auf der Plattform X schreibt. Guterres hat sich unter anderem mit dem Übergangspräsidenten des Landes getroffen. Die Vereinten Nationen spielen eine zentrale Rolle bei der humanitären Hilfe für die Menschen in Syrien. Beim Hantieren mit Feuerwerkskörpern haben sich ein 9-Jähriger und ein 13-Jähriger Bub in Wien-Floridsdorf gestern an den Händen verletzt. Sie mussten ins Spital. Ein dritter Bub wurde noch vor Ort von der Rettung erstversorgt und konnte gleich den Eltern übergeben werden. Die drei haben in einem Innenhof Feuerwerkskörper gezündet. Eine Bewohnerin des Hauses hat dann die Einsatzkräfte alarmiert. Und in Wien hat heute die Walking Week begonnen. Ziel ist es da, die Stadt zum Urlaubsort für die Menschen, die dort wohnen, zu machen und den Menschen wenig bekannte oder außergewöhnliche Seiten von Wien zu zeigen. Bis zum 2. August werden jeden Tag verschiedene Spaziergänge organisiert. Wer die ganze Woche mitspazieren will, zahlt 50 Euro.
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13: Wir starten mit dem längsten Stau im Reiseverkehr auf der B171 Fernpassstraße. Stau zwischen der deutschen Grenze und Reute in beide Richtungen, plant bis zu einer halben Stunde mehr ein. Der Verkehr wird im Grenztunnel bei Füssen in beide Richtungen blockweise abgefertigt. Dann ins Unterland, A12 Inntal-Autobahn, Kufstein Richtung Kiefersfelden, kurz vor der Grenze noch ein Plus von 5 bis 10 Minuten. Und nach Kitzbühel, das sind jetzt nach dem Generali Open Turnier noch einige auf dem Heimweg. Auf der B161 Bastunstraße braucht ihr in beide Richtungen noch etwa 5 bis 10 Minuten länger. Staus und Blitzer bitte melden 0512 20 80 85. Vielen Dank und gute Fahrt.
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7: Hier ist das Tirolwetter bei Live-Radio mit Nora Nöckler. Ein paar harmlose Wolken ziehen durchs Land, bei aktuell 32 Grad in Innsbruck, in Vogel und in Zirl. Erst am Abend mischen vor allem an der Grenze zu Italien auch ein paar Gewitterwolken mit. Da können die Schauer und Gewitter dann aber auch recht kräftig ausfallen. Die Live-Radio-Vorschau, morgen Sonntag viel Regen und Gewitter, die Sonne kommt da nur selten durch. Bis zu 27 Grad gehen sich da noch aus. Auch der Montag ist noch unbeständig, mit Sonne und Schauern im Wechsel. Am Dienstag startet die nächste Hitzewelle. Sonne pur und bis zu 32 Grad. Die hält dann auch die restliche Woche an.
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7: Viel Geduld braucht's auf der B179 Fernpassstraße. Da staut sich zwischen der deutschen Grenze und Reute in beide Richtungen. Nassereit Richtung Füssen noch ein Plus von einer halben Stunde. Und Füssenfahrt Richtung Nassereit sind's noch 15 Minuten mehr. Der Verkehr wird im Grenztunnel bei Füssen in beide Richtungen blockweise abgefertigt. Dann ins Unterland auf die A12 Inntal-Autobahn Kufstein Richtung Kiefersfelden. Kurz vor der Grenze noch ein Plus von 5 bis 10 Minuten. Staus und Blitzer jederzeit melden unter 0512 20 80 85. Gute Fahrt!
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1: Die aktuelle von
0: Tampa City, Self-Aware.

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1: Oper im Kino. Morgen Sonntag übertragen die Bayreuther Festspiele die Premiere von Richard Wagners Oper Rienzi aus dem Festspielhaus. Zu sehen ab 18 Uhr im Innsbrucker Metropolkino. 25 Jahre Sommertheater Kitzbühel. Die Komödie Rent a Friend noch bis zum 21. August im Konzertsaal der Landesmusikschule Kitzbühel. Tickets gibt's online auf der Website vom Sommertheater Kitzbühel oder direkt an der Abendkasse. Und Open-Air-Kino vom 1. bis zum 31. August im Innenhof vom Zeughaus in Innsbruck. Veranstaltet vom Leo-Kino und vom Cinematograph. Alle weiteren Infos zu den Filmen und Tickets gibt's unter www.leokino.at.
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1: 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Und Open-Air-Kino vom 1. bis zum 31. August im Innenhof vom Zeughaus in Innsbruck. Veranstaltet vom Leo-Kino und vom Cinematograph. Alle weiteren Infos zu den Filmen und Tickets gibt's unter www.leokino.at.
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7: Hier ist das Tirolwetter bei Live-Radio mit Nora Nöckler. Vom Oberland her ziehen jetzt immer mehr Wolken ins Land. Bewölkt ist jetzt beispielsweise schon in St. Anton oder auch in Oetz. Im Laufe des Nachmittags werden Gewitter immer wahrscheinlicher. Da ziehen auch einige Schauer durch Nordtirol. Die können zum Teil auch sehr kräftig ausfallen. In Osttirol dagegen bleibt es größtenteils trocken. Die Live-Radio-Vorschau. Morgen Sonntag ist richtiges Couchwetter. Den ganzen Tag kann es da regnen und gewittern. Die Sonne kommt nur selten durch. Die Höchstwerte erreichen 27 Grad. Auch der Montag ist unbeständig, da gibt es den ganzen Tag einen Mix aus Sonne und Regen. Dazu gehen sich 28 Grad aus. Es ist 5 vor 5.
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9: Mit Sophie Weinhandl. Bei einem Polizeieinsatz nach gefährlicher Drohung in Bregenz zu Mittag hat es Schüsse gegeben. Der Mann, der den Einsatz ausgelöst hat, und ein Polizist sind verletzt worden. Auch die Kobra war ausgerückt. Bei der Amtshandlung haben die Polizisten geschossen. Näheres ist aber noch nicht bekannt. In Frankreich und auch in Spanien wüten derzeit riesige Waldbrände. Rund 270.000 Menschen haben schon vor den Feuern flüchten müssen, darunter auch viele Touristen. Wir haben bei Konsumentenschützer Gernot Fieber von der Arbeiterkammer nachgefragt, kann ich eine Reise wegen Waldbrandgefahr eigentlich stornieren?
10: Wenn tatsächlich mein Hotel vom Waldbrand zerstört wurde, dann kann der Veranstalter die Leistung nicht erfüllen und ich kann selbstverständlich eine Umbuchung versuchen. Das gilt auch, wenn beispielsweise unmittelbar neben dem Hotel der Waldbrand wütet und dadurch meine Urlaubsfreude oder meine sichere Urlaubsunterkunft gefährdet ist.
9: Bei Zweifeln und Fragen am besten immer gleich Kontakt mit dem Reiseanbieter aufnehmen, der Rat des Konsumentenschützers. In den USA stecken sich immer mehr Menschen mit Masern an, so die Info der Gesundheitsbehörde CDC heute. Heuer hat sie bislang schon über 2300 Masernfälle registriert. So viele waren es zuletzt vor 35 Jahren. Die Krankheit hat in den USA eigentlich seit dem Jahr 2000 als ausgerottet gegolten. Bisher unbekannte Täter sind letzte Woche in ein Verkehrsmuseum in Innsbruck-Wilten eingebrochen und haben einen Schaden im sechsstelligen Euro-Bereich angerichtet. Gestohlen haben sie unter anderem Kupferspulen. Die Polizei ermittelt jetzt.
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7: Gerade reingekommen, Unfall passiert auf der Arlbergstraße bei der Vorarlberger Grenze. Die Polizei ist bereits vor Ort, es staut sich da schon in beide Richtungen zurück, plant auf jeden Fall mehr Zeit ein. Viel los auch auf der B179 Fernpassstraße, Nassereit Richtung Füssen, ein Plus von einer halben Stunde aktuell. Dann noch ins Unterland auf der A12 Inntal-Autobahn, Kufstein Richtung Kiefersfelden, von Kufstein Notes bis zur Grenze ein Plus von 5 bis 10 Minuten. Staus und Blitzer jederzeit melden unter 0512 20 80 85. Kommt gut und sicher ans Ziel.
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0: Und jetzt die aktuelle von
1: One Republic. Need your love.
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13: Hier ist das Tirolwetter bei Live Radio mit Nora Nöckler. Ein Besuch im Schwimmbad geht sich da jetzt auf jeden Fall noch aus. In Innsbruck und in Kufstein messen wir 31 Grad. Da kommt ein Sprung ins kalte Wasser auf jeden Fall gelegen. In Osttirol bleibt es sonnig und heiß. In Nordtirol ziehen noch einige Gewitterwolken durch. Da können die Schauer auch recht kräftig ausfallen. In der Nacht breiten sie sich dann weiter aus und bleiben auch am Sonntag. Das zeigt die Live Radio Vorschau. Morgen gibt es viele Wolken. Es sind immer wieder Schauer und Gewitter möglich. Die Sonne kommt da nur manchmal durch, bei maximal 27 Grad. Teils unbeständig auch der Montag. Dann wird's wieder sonnig und heiß ab Dienstag.
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13: Da gibt es zwei Staupunkte aktuell im Reiseverkehr. Auf der B179 Fernpassstraße Nasserreit, Fahrtrichtung Füssen, braucht ihr aktuell 25 Minuten länger. Der Verkehr wird im Grenztunnel Füssen blockweise abgefertigt. Dann ins Unterland auf die A12 Inntal-Autobahn Kufstein Richtung Kiefersfelden. Von Kufstein Nord bis zur Grenze noch ein Plus von 5 bis 10 Minuten. Staus und Blitzer bitte melden. 0512 20 80 85.
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15: Hier ist das Tirolwetter bei Live Radio mit Nora Nöckler. Richtig heiß ist es heute. Auch jetzt am Abend messen wir in Innsbruck noch 30 Grad. In Jenbach sind sogar noch 31 Grad. Am Abend ziehen dann einige Gewitter und Schauer durch Nordtirol. Die sind teilweise auch recht kräftig. Die Temperaturen sinken mit dem Regen in der Nacht auf 17 bis 11 Grad. Die Live Radio Vorschau zeigt, morgen Sonntag sind dann von der Früh weg immer wieder Regenschauer und Gewitter mit dabei. Die Sonne kommt nur zwischendurch zum Vorschein. Dazu ist es auch nicht mehr so heiß. Die Temperaturen erreichen noch 27 Grad. Es ist 5 vor 6.
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17: Mit Sophie Weinhandl. Frankreich und Spanien erleben derzeit Waldbrände, wie es sie noch nie gegeben hat. Hunderttausende Menschen haben vor den Feuern schon flüchten müssen. Darunter auch viele Touristen, denn die Feuer wüten zum Teil in beliebten Urlaubsgegenden. Viele Österreicherinnen und Österreicher, die einen Urlaub in diesen Regionen geplant haben, sind nun verunsichert. Wir haben bei Konsumentenschützer Gernot Fieber von der Arbeiterkammer nachgefragt, was ich als Urlauber in dieser Situation tun kann.
18: Also wenn ich befürchte, dass mein Reiseziel von einem Waldbrand betroffen ist, Kontaktaufnahme mit dem Reiseveranstalter, eventuell auch im Reisebüro nachfragen. Ein vernünftiger und seriöser Reiseanbieter wird mich nicht in eine Region reisen lassen, die mit einem Waldbrand die Urlaubsfreude schmälert.
17: Gibt es eine offizielle Reisewarnung des Außenministeriums, kann eine Pauschalreise auf alle Fälle kostenlos storniert werden. In Bregenz haben heute Mittag Polizisten bei einem Einsatz wegen gefährlicher Drohung Schüsse abgegeben. Der tatverdächtige Mann und ein Polizist sind verletzt worden. Bei dem Einsatz ist auch die Kobra hinzugezogen worden. Nähere Infos gibt die Vorarlberger Polizei am Abend noch bekannt. Lidl ruft wegen Verdacht auf Noroviren eine tiefgefrorene Bärenmischung zurück. Konkret die 300 Gramm Freschona Bio-Bärenmischung der Firma Jytro. Bei Verzehr könnte man Brechdurchfall bekommen. Die Ware kann in allen Lidl-Filialen zurückgegeben werden und es gibt das Geld zurück. Und beim Qualifying zum großen Preis von Ungarn in der Formel 1 hat sich Lando Norris die Pole Position gesichert. Der Brite setzt sich vor seinem Landsmann Lewis Hamilton im Ferrari durch. Auf Platz 3 landet der zweite Ferrari von Charles Leclerc. Nur von Platz 4 aus geht der WM-führende Kimi Antonelli morgen ins Rennen. Start am Hungaroring ist morgen um 15 Uhr.
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15: Zwei Staupunkte aktuell im Reiseverkehr. Wir starten im Außerfern auf der B179 Fernpassstraße Nassereit Richtung Füssen. Da braucht ihr 20 Minuten länger aktuell. Noch ins Unterland auf die A12 Inntal-Autobahn Kufstein Richtung Kiefersfelden. Von Kufstein Nord bis zur Grenze ein Plus von 5 bis 10 Minuten. Staus und Blitzer bitte melden 0512 20 80 85. Vielen Dank und gute Fahrt.
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5: Hier ist das Tirolwetter bei Live-Radio mit Nora Nöckler. Perfekter Abend zum draußen sitzen und grillen. Es ist noch schön sonnig und fein warm bei 29 Grad in Innsbruck und in Fügen. So langsam mischen aber auch schon die ersten Wolken mit. Im Laufe des Abends kann es hier und da noch recht kräftig regnen oder gewittern. Dazu bläst jetzt auch der Wind durch die Täler. Die Live-Radio-Vorschau zeigt, morgen Sonntag gibt es viel Regen und Gewitter. Die Sonne kommt da nur selten durch. Bis zu 27 Grad gehen sich da noch aus. Auch der Montag ist noch unbeständig mit Sonne und Schauern im Wechsel. Am Dienstag startet dann die nächste Hitzewelle. Sonne pur und bis zu 32 Grad, die hält auch dann die restliche Woche an.
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5: Zwei Staupunkte aktuell im Reiseverkehr. Wir starten im Außerfern auf der B179 Fernpassstraße, Nassereitfahrt Richtung Füssen. Da braucht ihr 10 Minuten länger aktuell. Ihr werdet da im Grenztunnel Füssen in beide Richtungen blockweise abgefertigt. Dann ins Unterland auf die A12 Interlautobahn, Kufstein Richtung Kiefersfelden. Von Kufstein Nord bis zur Grenze ein Plus von 5 bis 10 Minuten. Staus und Blitzer jederzeit melden unter 0512 2080. 85. Gute Fahrt.
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7: Hier ist das Tirolwetter bei Live-Radio mit Nora Nöckler. Die ersten dunklen Gewitterwolken erreichen jetzt Tirol. Die ersten Tropfen fallen jetzt zum Beispiel schon in Sölden. Im Rest des Landes ist es noch sonnig. Im Laufe des Abends breiten sich die Schauer dann in Nordtirol aus. In Osttirol bleibt es größtenteils trocken. Die Temperaturen sinken in der Nacht auf 17 bis 11 Grad. Die Live-Radio-Vorschau zeigt, morgen Sonntag ist richtiges Couchwetter. Den ganzen Tag kann es da regnen und gewittern. Die Sonne kommt nur selten durch. Die Höchstwerte erreichen 27 Grad. Auch der Montag ist unbeständig. Da gibt es den ganzen Tag einen Mix aus Sonne und Regen. Dazu gehen sich 29 Grad aus. Es ist jetzt 6:55.
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9: Mit Sophie Weinhandl. Bei einem Cobra-Einsatz wegen gefährlicher Drohung zu Mittag in Bregenz hat ein Cobra-Beamter geschossen. Dabei sind der tatverdächtige 24-Jährige und ein Cobra-Beamter verletzt worden. Ob es sich dabei um jenen Polizisten handelt, der geschossen hat, ist aktuell nicht bekannt. Die Einsatzkräfte sind alarmiert worden, weil der 24-Jährige seine Mutter bedroht haben soll, später auch die Polizisten. Weil die Versuche, den Mann zu beruhigen, erfolglos waren, habe der Cobra-Beamte geschossen, informiert die Polizei am Abend. Der Tatverdächtige ist ins LKH Feldkirch gebracht worden. Für die Nachbarn hat keine Gefahr bestanden. Ein Kleinflugzeug ist im deutschen Bremen in ein Einfamilienhaus gestürzt. Mindestens 2 Insassen des Flugzeugs sind dabei ums Leben gekommen. In dem Haus war gerade niemand, als das Leichtflugzeug ins Dach gestürzt ist. Die Häuser in der Siedlung sind evakuiert und der Strom unterbrochen worden. Wie es zu dem Unfall kommen konnte, wird jetzt ermittelt. Immer mehr Österreicherinnen und Österreicher machen sich selbstständig. In diesem Jahr sind bislang schon fast 22.000 Unternehmen neu gegründet worden. Christina Adler hat die Infos.
10: Die meisten neuen Betriebe sind in den Sparten Gewerbe und Handwerk bzw. im Bereich Information und Beratung entstanden. Was dabei auffällt, die Gründerinnen und Gründer in Österreich werden immer jünger. Im Schnitt liegt das Alter bei 36,6 Jahren. Auf die Frage, warum sich die Menschen selbstständig machen, sagen die meisten, dass sie ihr eigener Chef sein wollen bzw. dass sie sich ihre Zeit flexibler gestalten wollen.
9: 4 von 10 starten zunächst nebenberuflich in die Selbstständigkeit, also quasi mit einem gewissen Sicherheitsnetz, um zu sehen, ob die Selbstständigkeit das bringt, was sie sich versprechen. In der Stadt Salzburg werden wieder gebrauchte Schulsachen gesammelt. Von Schultaschen über Rucksäcke bis hin zu Federschachteln oder Linealen und Zirkeln. Wenn die Sachen noch gut erhalten sind und nicht mehr gebraucht werden, können sie im Shoppingcenter am Salzburger Hauptbahnhof gespendet werden. Am 11. September werden die Sachen dann bei der Schulsachenbörse weitergegeben.
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7: Ihr kommt staufrei an euer Ziel. Staus und Blitzer bitte melden 0512 20 80 85. Gute Fahrt.
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1: Oper im Kino. Morgen Sonntag übertragen die Bayreuther Festspiele die Premiere von Richard Wagners Oper Rienzi aus dem Festspielhaus. Zu sehen ab 18 Uhr im Innsbrucker Metropolkino. 25 Jahre Sommertheater Kitzbühel. Die Komödie Rent a Friend noch bis zum 21. August im Konzertsaal der Landesmusikschule Kitzbühel. Tickets gibt's online auf der Website vom Sommertheater Kitzbühel oder direkt an der Abendkasse. Und Open-Air-Kino vom 1. bis zum 31. August im Innenhof vom Zeughaus in Innsbruck. Veranstaltet vom Leo-Kino und vom Cinematograph. Alle weiteren Infos zu den Filmen und Tickets gibt's unter www.leokino.at.
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5: Hier ist das Tirolwetter bei Live-Radio mit Nora Nöckler. Blauer Himmel noch im Unterland, erste Regenschauer schon im Oberland. Schön sonnig ist es jetzt beispielsweise noch in Kaltenbach und in Kitzbühel. Regen gibt es schon in den Ötztaler Alpen. Im Laufe des Abends wird in Nordtirol verbreitet nass. Da kann es auch blitzen und donnern. In der Nacht breiten sich die Schauer dann weiter aus und bleiben auch am Sonntag. Das zeigt die Live-Radio-Vorschau. Morgen gibt es viele Wolken, es sind immer wieder Schauer und Gewitter möglich. Die Sonne kommt da nur manchmal durch bei maximal 26 Grad. Teils unbeständig wird auch der Montag. Ab Dienstag wird es dann wieder sonnig und heiß.
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5: Alles gut auf Tirols Straßen. Wenn ihr noch was seht, Staus und Blitzer, bitte melden unter 0512 20 80 85. Gute Fahrt!
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0: 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Drop

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2: Hier ist das Tirolwetter bei Live-Radio mit Nora Nöckler um 5 vor 8. Dunkle Wolken ziehen jetzt durchs Land. Am Abend und in der Nacht wird es dann noch nass in Nordtirol. Nur in Osttirol bleibt es größtenteils trocken. Die aktuellen Temperaturen in Zirl und in Schwaz messen wir 27 Grad. In Innsbruck sind es 28 Grad. Die Tiefstwerte in der Nacht liegen bei 17 bis 11 Grad. Die Live-Radio-Vorschau. Morgen Sonntag gibt es viel Regen und Gewitter. Die Sonne kommt da nur selten durch. Bis zu 27 Grad gehen sich da noch aus. Auch der Montag ist noch unbeständig mit Sonne und Schauern im Wechsel. Am Dienstag startet die nächste Hitzewelle. Sonne pur und bis zu 32 Grad. Die hält dann auch die restliche Woche an.
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3: Mit Sophie Weinhandl. Am Montag will die Regierung im Sommerministerrat ihre Reformpläne für den Wehrdienst vorstellen und auch die Pläne zum Social-Media-Verbot. Bei letzteren sind sich ÖVP, SPÖ und NEOS einig. Bei der Wehrpflicht dagegen wird auch dieses Wochenende noch kräftig verhandelt, um am Montag ein Konzept vorstellen zu können. Bei einem Cobra-Einsatz wegen gefährlicher Drohung zu Mittag in Bregenz hat ein Cobra-Beamter geschossen. Dabei sind der tatverdächtige 24-Jährige und ein Cobra-Beamter verletzt worden. Ob es sich dabei um jenen Polizisten handelt, der geschossen hat, ist aktuell nicht bekannt. Die Einsatzkräfte sind alarmiert worden, weil der 24-Jährige seine Mutter bedroht haben soll, später auch die Polizisten. Weil die Versuche, den Mann zu beruhigen, erfolglos waren, habe der Cobra-Beamte geschossen, informiert die Polizei am Abend. Der Tatverdächtige ist ins LKH Feldkirch gebracht worden. Für die Nachbarn hat keine Gefahr bestanden. UNO-Generalsekretär Guterres ist zum ersten Mal seit mehr als 15 Jahren zu Besuch in Syrien. Ein Solidaritätsbesuch, wie er selbst auf der Plattform X schreibt. Guterres hat sich unter anderem mit dem Übergangspräsidenten des Landes getroffen. Die Vereinten Nationen spielen eine zentrale Rolle bei der humanitären Hilfe für die Menschen in Syrien. Und Tennis. Lili Tagger hat das WTA-Turnier gegen die Tschechin und zweifache Grand-Slam-Turniersiegerin Barbora Krejčíková gewonnen. Damit steht die 18-jährige Tagger im Finale des WTA-250-Turniers in Prag.
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2: Ihr kommt überall gut durch. Gute Fahrt!
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